0: Life is life. Richtig. Life is life und Wien ist Wien.
1: Herzlich willkommen.
0: Das war ein Anfang. Hä? Wie kann man eine Live-Sendung schöner anfangen als Life is life? Herrlich, grüß dich. Bei dir habe ich ein bisschen das Gefühl, dich hat ein Pferd getreten.
2: Ja, getreten nicht, aber ich bin beim Ausritt leider heruntergefallen und habe mir die Bänder gezerrt.
0: Bist obigefallen?
2: Obigefallen, ja.
0: Vom hohen Ross herunter, aufs Steißbein oder wohin? Ja, wie ist das passiert?
2: Naja, also das Pferd wollte nicht so, wie ich wollte.
0: Das gibt's manchmal, ja. Das kenne ich auch.
2: Mhm. Und ich bin dann so vorne herunter und leider auf einen Maulwurfshügel aufgekommen. Und
0: von herunter? Wann hat's angefangen mit Opus?
2: Na, das weißt du am besten nicht. Das war so vor 2-3 Jahren.
0: Aber man hat mir gesagt, ich soll immer meine Gäste reden lassen und nicht so viel selber quatschen.
2: In Mainz
0: bei uns,
2: damals, nicht?
0: Oder? In Mainz. Bei Auf los geht's los. Und mit was für einer Nummer? Was war das noch damals?
2: Flying High.
0: Einen Höhenflug hat Opus begonnen mit Life is Life, erobert ihr im Moment ganz Europa.
2: Ja, das ist richtig. Also wir sind in allen europäischen Ländern erschienen. Und
0: dann wünsche ich, dass der Höhenflug weitergeht und dass es nicht so kommt wie so oft, dass nach einem Höhenflug möglicherweise eine etwas harte Landung, sondern ich hoffe, dass der Höhenflug weitergeht und dass wir uns vielleicht in 3 Jahren immer noch da oben irgendwo im Wolkenkuckucksheim mit einer neuen Riesennummer, ähnlich wie Life is Life, wiedersehen.
2: Ja, ich glaube, der Höhenflug wird sicher anhalten, zumindest bis zum 29. Juni.
0: Toi, toi, toi. Ah, jetzt muss noch ein bisschen Reklame angehängt werden. Ja, Graz, Open Air.
2: Ein großes Open Air haben.
0: Alles Gute.
2: Opus und Freunde werden dort auftreten.
0: Bis dahin, alles Gute. Opus!
3: Asunpunta.